0: linkes Ohr heran und anschließend ebenso nah an ihr rechtes Ohr heran.
1: Ja, und nun, ich glaube,